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1: 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AIDA Time. Es ist 3 Uhr.
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2: AIDA Time. Es ist 4 Uhr.
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0: AIDA Time. Es ist 5 Uhr.
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1: AIDA Time. Es ist 6 Uhr.
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1: AIDA Time. Es ist 7 Uhr.
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3: Einen wunderschönen guten Morgen heute am Sonntagmorgen. Ich heiße Eileen Osei, vielleicht hören wir uns heute auch das erste Mal. Ansonsten freue ich mich auch sehr, wenn ihr wieder mit dabei seid, hier bei Leinenlos. Das ist die Morning Show am Wochenende von 7 bis 10 Uhr und jetzt erstmal einen ganz entspannten Start in den Sonntag rein. Natürlich mit der besten Musik für mehr Gefühl. Jetzt Teddy Swims, Mr. Know-It-All auf AIDA Radio, euer Urlaubsradio.

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1: 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Und einer meiner absoluten Lieblingssongs jetzt, wir träumen uns einfach schon mal auf AIDA Perla, Lambada, jetzt auf AIDA.

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2: Ich liebe unsere wunderbare Kategorie Wusstet ihr's? Hier lernt man wirklich immer spannendes, neues Alltagswissen. Und die Frage ist, wenn man an das lauteste Tier der Welt denkt, woran denkt man dann? Eher an einen Wal oder vielleicht an einen Elefanten? Tatsächlich geht dieser Titel aber an ein deutlich kleineres Tier, und zwar an den Pistolenkrebs. Der Krebs ist nur ganz wenige Zentimeter groß, hat aber eine Spezialwaffe, eine überdimensionierte Schere, und die schlägt er so schnell zu, dass dabei eine Art Knall entsteht. Der ist richtig laut und das Geräusch kann lauter sein als ein Presslufthammer und sogar kleine Beutetiere kurz betäuben. Also wirklich total verrückt. Da sucht man das lauteste Tier der Welt irgendwo zwischen Walen und Elefanten und am Ende sitzt es auf dem Meeresboden und ist kaum größer als eine Fingerlänge. Der Pistolenkrebs.

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4: Einen schönen Start in den Sonntagmorgen weiterhin hier mit uns leinen los, die Morning Show am Wochenende. Ich bin Aileen und ich freue mich sehr, dass ihr hier mit dabei seid, egal wo ihr gerade unterwegs seid, ob schön an Bord oder zu Hause oder vielleicht sogar auch schon im Auto so früh unterwegs. Und das natürlich mit der besten Musik für mehr Gefühl. Jetzt träumen wir uns alle wieder in den Sommer. Es ist ja in Deutschland schon ziemlich herbstlich. Jetzt haben wir aber hier nochmal den Golden Summer. Loy und David Puentes auf AIDA Radio, euer Urlaubsradio.

hört AIDA Radio, euer Urlaubsradio am Sonntagmorgen. Und gefühlt ist doch der Sommer irgendwie total schnell vorübergegangen, oder? Es gab diese Hitzetage, finde ich, und jetzt zack, ist schon der Herbst da. Gestern Anstich, die Wiesen wurden eröffnet, das Oktoberfest ist losgegangen. Gestern auch wieder angelegt, AIDA Nova mit der Special Cruise. Oh, zappt ist mein Moderationskollege Dominik Schwanengel war ja auch an Bord und hat dort schon die Riesen-Gaudi gefeiert. Und alle, die gestern in München abends auch gefeiert haben, jetzt erstmal ganz langsam wach werden, ne? Würde ich sagen. Und das total entspannt mit der besten Musik für mehr Gefühl, egal wo ihr gerade seid. Ob

genießt euer Wochenende und heute den Sonntag mit AIDA Radio, euer Urlaubsradio. Und jetzt guten Appetit, falls der eine oder die andere auch jetzt schon Frühstück, ein leckeres Rührei, ein schönes Müsli und dazu einen leckeren Kaffee oder Tee. Und natürlich die beste Musik für mehr Gefühl. Jetzt habe ich hier für euch den Megastar Taylor Swift. Die ganze Welt kennt sie. Und ich spiele jetzt Opalite auf AIDA Radio, euer Urlaubsradio.

0: 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Es ist 8 Uhr.
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2: Sonntagmorgen und einen sonnigen Start auf jeden Fall im Herzen, egal wo ihr gerade unterwegs seid und wie das Wetter ist. Ich heiße Aileen Osei, ich freue mich sehr, dass ihr hier dabei seid bei Leinenlos, die Morningshow am Wochenende von 7 bis 10 Uhr. Und gleich verreisen wir gemeinsam und zwar auf die Kanaren. Das kann ich jetzt schon mal verraten. Habt einen schönen Sonntagmorgen und das ist jetzt ein Song von einer Girl Group, richtig cool. Animal, Cat's Eye, auf AIDA Radio, euer Urlaubsradio.

wieder Radio, euer Urlaubsradio am Sonntagmorgen. Wenn ihr dem Herbst oder dem Winter entfliehen wollt, was ich total verstehen kann, dann jetzt ein ganz persönlicher Tipp. Und zwar die Kanarischen Inseln, aber vor allen Dingen eine Insel. Und die kennen kaum viele. El Hierro. Es ist die kleinste der Kanarischen Inseln. Über 11.000 Menschen leben dort, nur ganz knapp. Und die Insel ist so wunderschön, weil sie so klein ist. Und man kann alles sehr schnell erkunden, wunderschön wandern gehen, genauso wunderbar im Meer baden. Ich liebe die Insel so sehr, da ich als Kind dort mal meine

verbracht habe. Deshalb ein sehr persönlicher Tipp, besucht unbedingt La Maceta. Das ist quasi ein Meerwasserpool-Freibad durch das natürliche Vulkangestein dort angelegt. Man schwimmt im offenen Meer, aber halt durch das Gestein auch quasi in einem Pool. Oh, ich liebe die La Maceta auf El Hierro. Und das ist alles bei La Frontera auf der Nordseite der Insel. Und ihr könnt natürlich mit uns, mit AIDA, dorthin verreisen. In einigen Kanarenrouten ist die kleinste der kanarischen Inseln enthalten, El Hierro, und wirklich sehr, sehr besonders. Also ganz viel Spaß auf El Hierro, wenn ihr mal abseits der bekannten kanarischen Inseln wie Teneriffa oder Fuerteventura eine ganz besondere, wunderschöne Insel entdecken wollt. Jetzt Kool & The Gang, Get Down On It, auf AIDA Radio, euer Urlaubsradio. Wow.

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2: Einen schönen Sonntagmorgen hier mit AIDA Radio. Ich heiße Eileen und ich freue mich, dass wir hier gemeinsam aufwachen. Und in knapp 10 Minuten haben wir wieder unsere wunderbare Kategorie Schiffsgeflüster. Und diesmal wird die Frage

erklärt, was ist die Nock und wofür braucht man sie? Ich bin ganz ehrlich, ich weiß es nicht. Deshalb bin ich genauso gespannt wie ihr. Hören wir gleich zuerst jetzt Smythmus und Niall Horan. Drive safe am Sonntagmorgen hier auf AIDA Radio, euer Urlaubsradio.

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2: Wann hat man schon mal die Möglichkeit, einen Kapitän etwas zu fragen? Diese Rubrik ist so schön. Hier bei Schiffsgeflüster erfahren wir immer spannendes Wissen. Diesmal beantwortet AIDA-Kapitän Jan-Peter Lindner uns die Frage, was ist die NOC und wofür braucht man die?
3: Nun, die NOC sind Brückenausleger. Das heißt, bei uns an Bord der AIDA Stella haben wir zwei Verlängerungen der Brücke. Oben auf Deck 11 an Backbordseite und Steuerbordseite. Auf diesen Brückennocken hat man eine sehr gute Aussicht. Und das ist besonders wichtig, wenn wir im Hafen manövrieren. Das heißt, das ist auch der Ort, wo der Kapitän das Anlegemanöver bis zur Pier fährt. Die NOC ermöglicht es auch dem nautischen Offizier, während er auf See Wache geht, einmal zur Seite zu laufen und einen Blick Achter rauszubringen. Das heißt, von der Brückennock, die über die Bordwand übersteht, kann man das Schiff auch von der Seite sehen. Ah.

genießt den Sonntagmorgen mit AIDA Radio, eurem Urlaubsradio. Und vielleicht habt ihr ja uns auf eurer letzten Reise an Bord entdeckt. Jetzt könnt ihr den Sound und ein bisschen AIDA-Gefühl ganz einfach mit nach Hause nehmen mit unserer neuen AIDA Radio App. Richtig toll, die gibt's jetzt natürlich für iOS und Android, also quasi Urlaub für die Hosentasche. Und dann habt ihr uns einfach immer dabei auf eurem Smartphone und ich wünsche ganz viel Spaß, wenn ihr gerade an Bord seid, vielleicht gerade beim Fertigmachen fürs Frühstück oder auch jetzt zu Hause beim Frühstück vorbereiten. Ein richtig guter Song, der auf jeden Fall einen weiteren guten Start in den Sonntagmorgen möglich macht. Martin Garrix und Ed Sheeran, Repeat It.

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3: Aida Time. Es ist 9 Uhr.
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4: Ihr seid hier dabei bei Leinenlos, die Morning Show. Am Wochenende von 7 bis 10 Uhr. Ich wünsche euch einen schönen guten Morgen. Ich heiße Eileen Osei und in München derweil wachen viele auf und sind vielleicht noch etwas verkatert von den Oktoberfestpartys gestern Abend, am Samstagabend. Aber auch deutschlandweit kann man natürlich verkatert sein. Es ist ja Wochenende und vielleicht auch ein bisschen an Bord, wenn gestern Abend schön gefeiert worden ist. Genießt auf jeden Fall den Sonntagmorgen und in knapp 10 Minuten erzähle ich euch, wie ihr Urlaub mit euren Lieblingsmenschen gewinnen könnt auf AIDA Perla. Nicht nur zu zweit, ihr könntet sogar zu viert auf einer Kabine sein. Wie es funktioniert, erzähle ich gleich. Die Chance ist noch bis zum 24. September, also bis nächste Woche Donnerstag. Und jetzt zuerst Good All Days, Christis Randy. Einen schönen Sonntagmorgen mit AIDA Radio, euer Urlaubs.

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1: 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Wir träumen uns jetzt schon mal auf die Aida Perla mit diesem wunderschönen Song. Caribbean Queen, Billy Ocean am Sonntag.

ihr die beste Musik für mehr Gefühl. Gleich der Mega-Hit von Alicia Keys und Jay-Z, Empire State of Mind. Da denkt natürlich jeder sofort an New York. Und da grüßen wir auch mal ganz herzlich die Aida Diva. Die ist dort gerade unterwegs. Oh, von dieser Route träume ich auch. Einmal mit der Aida Diva zum Beispiel nach New York einfahren. Und dann geht es jetzt entlang der kanadischen Küste. Ich habe bei Instagram, auf Social Media bei Aida Cruises wunderbare Bilder gesehen von der New Yorker Skyline. Ach, ich liebe einfach diese Stadt. Und wir träumen uns in knapp 20 Minuten in eine andere Stadt. Ich kann schon mal verraten, dort ist es auf jeden Fall sonnig. 26 Grad heute. Wohin genau? Das verrate ich noch nicht. Das erzähle ich gleich. Bleibt unbedingt hier dabei. Ich freue mich, dass ich euch begleiten darf am Sonntagmorgen. Jetzt erstmal weiterhin gutes Wachwerden mit Jay-Z und Alicia Keys. Empire State of Mind auf AIDA

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2: Einen sonnigen Sonntagmorgen. Ich bin Eileen hier bei Leinenlos, die Morning Show am Wochenende. Genießt euren Sonntag. Und jetzt verrate ich es schon. Wir verreisen gleich im Reisewetter nach Venedig, in die traumhafte Lagunenstadt. In knapp 10 Minuten schauen wir mal, wie das Wetter dort heute ist. Und jetzt habe ich für euch Katy Perry, Watch It Burn.

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1: Bis zu 26 Grad, 9 Stunden Sonne gibt es heute in Venedig, Italien. Die weltberühmte, wunderschöne, romantische Wasserstadt. Einfach wirklich einmalig architektonisch und kulturell. Was man natürlich gesehen haben muss, sollte dann der Markusplatz sein, die Rialto-Brücke und einmal natürlich auch durch den Canal Grande mit einer wunderschönen Gondelfahrt in Venedig. Wer träumt nicht davon? Es werden auch viele Verlobungen dort gefeiert, Hochzeiten. Aber so oder so ist Venedig natürlich eine Reise wert. Gegen den Übertourismus hat Venedig auch einige Maßnahmen eingeführt. Teilweise muss man einen Tageseintritt bezahlen, was man aber auch verstehen kann. Die Stadt ist natürlich einfach total beliebt. Wenn man die Chance hat, denke ich, einmal im Leben auf jeden Fall dorthin zu reisen, sollte man sie nutzen. Venedig ist in der Lagune einfach einmalig und vor allen Dingen auch architektonisch zu sehen, dass so viele Gebäude auf Holzpfählen stehen und dann die wunderschönen Wasserstraßen. Herrlich. Ihr könnt sogar mit AIDA nach Venedig reisen. Es gibt nicht direkt eine Reise dorthin. Ich habe gerade nochmal nachgeschaut. Es gibt eine wunderbare Route, die heißt Adria und zwar natürlich dann entlang der Adriaküste. Mit meiner geliebten AIDA Blue reist man dann zum Beispiel nach Triest und von Triest kann man dann einen wunderbaren Tagesausflug machen nach Venedig. Das werde ich jetzt auch mal ins Auge fassen. Und wir träumen uns jetzt weiter in die weltberühmte, wunderschöne, romantische Lagunenstadt Venedig. Heute mit 26 Grad und Sonne mit den Pet Shop Boys. Always on my mind auf AIDA.

0: war es auch schon wieder heute am Sonntag. Es hat mir sehr viel Spaß gemacht, dass ich euch begleiten durfte. Ich hoffe, euch auch. Das war hier Leinenlos, die Morningshow am Wochenende von 7 bis 10 Uhr. Aber hier im Programm geht es natürlich weiter. Jetzt gleich mit meiner lieben Kollegin Theresa Pülz. Theresa hat gleich hier den Hafenschnack für euch. Liebe Theresa, was gibt es denn heute bei dir?
1: Ein verregneter 20. September ist das. Es ist herbstlich hier direkt an der Elbe in Hamburg. Aber ich freue mich trotzdem, mit euch gleich loszulegen ab 10 im Hafenschnack am Sonntag. Denn wir sind hier am Lotsenhaus und besuchen heute in unserer Sendung die Hafenlotsenbrüderschaft Hamburg. Sie sind die Dirigenten für die ganz großen Pötte, einer der vielen Ausdrücke für die Lotsen, die es hier im Hamburger Hafen gibt. Und sie sorgen dafür, dass die Schiffe einfach sicher unterwegs sind. Sie arbeiten eng mit den Schleppern zusammen. Die Lotsen klettern an Bord und helfen, die Schiffe sicher an ihren Bestimmungsort zu bringen. Und es ist einfach ein wahnsinnig spannender Job, bei dem man unglaublich viel Verantwortung hat. Ich stelle mir das so ein bisschen vor, wie so ein Mensch, der im Tower am Flughafen arbeitet. Wir sind gleich verabredet mit dem Ältermann, Henrik Lüders, und der wird uns erklären, was macht die Lotsenbrüderschaft Hamburg, wie lange gibt es sie überhaupt schon, was ist die genaue Aufgabe eines einzelnen Lotsen, von wo bis wo ist überhaupt das Einsatzgebiet. Er selber ist Kapitän und insofern kann er wirklich als absoluter Fachmann uns ganz viel erzählen. Die Hafenlotsenbrüderschaft Hamburg, ich bin ganz gespannt, direkt an der Elbe, wir melden uns gleich ab 10 Uhr im Hafenschnack am Sonntag.
0: Danke, liebe Theresa, das klingt wirklich super spannend. Dazu jetzt ein leckerer Tee und dann einfach deiner wunderschönen Stimme lauschen. Ich wünsche euch noch ganz viel Spaß, also gleich mit Theresa im Hafenschnack und auch so oder so noch einen guten Sonntag, egal ob an Bord oder zu Hause. Macht euch eine gute Zeit und ich sage leinenlos einen schönen Sonntag. Eure Eileen.

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2: 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Es ist 10 Uhr.
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4: Herzlich willkommen, ihr Lieben, zu einer neuen Ausgabe vom Hafenschnack am Sonntag. Ein regnerischer Morgen ist das hier direkt an der Elbe. Und ich stehe neben einem wirklich ganz markanten roten Backsteingebäude mit einem Turm und einer dicken, fetten, goldenen Uhr. Und das Ganze ist das sogenannte Lotsenhaus. Dort ist beherbergt die Hafenlotsenbrüderschaft Hamburg. Und genau von da kommt unsere Sendung heute. Die Lotsen sind so was wie die Dirigenten für die ganz großen Pötte. So werden sie unter anderem genannt. Und sie sorgen dafür, dass auch ihr, wenn ihr zum Beispiel mal mit einem Kreuzfahrtschiff unterwegs seid, sicher im Hafen an euren Platz kommt und auch wieder raus. Die Lotsen sind ja die, die immer an Bord klettern, arbeiten ganz, ganz eng mit den Schleppern zum Beispiel zusammen. Und es ist ein unglaublich spannender Job, wie ich glaube, mit ganz, ganz viel Verantwortung. Wir sind heute mit dem Ältermann, mit Henrik Lüders, verabredet. Ich werde jetzt mal reinklettern in dieses rote Backsteingebäude, werde mal gucken, ob ich ihn finde. Und dann werden wir schnacken über die bedeutsame Arbeit. Wie lange gibt es eigentlich schon Hafenlotsen? Was sind die ganz genauen Aufgaben? Wie ist die Zusammenarbeit mit anderen Verantwortlichen hier im Hafen? Herr Lüders ist zum Beispiel selber auch Kapitän, der kann bestimmt ganz, ganz viele Erlebnisse von See auch erzählen.

Und wie ist es eigentlich mit dem Jobprofil? Wie hat sich die Arbeit der Hafenlotsen im Laufe der Jahrzehnte verändert? Also das wird richtig spannend. Wir legen gleich richtig los und ich freue mich, dass ihr mit an Bord seid heute beim Hafenschnack am Sonntag.

0: Der Hafenschnack heute wieder in Spuckweite der Elbe sozusagen. Ich habe es euch eben gesagt, schön, dass ihr an Bord geblieben seid. Wir melden uns heute aus dem Lotsenhaus der Hafenlotsenbrüderschaft Hamburg. Und jetzt habe ich ihn getroffen, auch schon angekündigt. Ältermann Henrik Lüders. Moin, Herr Lüders.
1: Moin, willkommen an der Lotsenstation hier in Hamburg. Freue mich, dass du da bist und wir jetzt ein bisschen durch die Lotsenstation laufen können und über unser täglich Brot oder unser tägliches Geschäft reden können.
0: Und es ist ein Premium-Arbeitsplatz, das haben wir beide eben schon festgestellt. Wie lange bist du dabei?
1: Ich bin Lotse seit 2012, da habe ich angefangen. Vorher bin ich als Kapitän zur See gefahren und jetzt als Ältermann bin ich seit 2,5 Jahren, stehe ich der Brüderschaft vor, als Vertreter nach außen.
0: Würdest du die Ansicht teilen, dass es nie langweilig wird, auf die Elbe zu gucken?
1: Nein, das kann nie langweilig werden. Es wird jeden Tag nur schöner. Das ist

0: das Problem dabei, dass man immer lieber auf die Elbe guckt und jeden Tag was Neues, Schönes entdeckt. Und gerade hier, wo wir sind, haben wir das große Privileg, vom Süden in den Norden zu gucken. Und wenn wir dann auf den großen Schiffen sind, sind wir mehr oder weniger die Einzigen, die von oben in die Stadt Hamburg reingucken.
1: Und vielleicht habt ihr es auch schon gesehen, dieses ganz besondere Lotsenhaus, von dem ich spreche, in dem wir uns gerade befinden. Wenn ihr zum Beispiel auf einem AIDA-Schiff reinfahrt nach Hamburg, rechter Hand ein rotes Backsteingebäude mit einem sehr markanten Turm, goldene Uhr. Ein sehr besonderes Gebäude. Wozu ist es genau da? Was befindet sich hier alles drin? Wir haben ja gesagt, wir machen auch schon einen kleinen Rundgang später.
0: Ja, können wir gerne gleich machen. Der Schuhmacherbau, in dem wir residieren, ist 1912, glaube ich, gebaut worden, als der Hafen dann auch gewachsen ist. Ursprünglich residierten wir am Lotsenhöft oder sollten da residieren. Das ist bei Blom und Voss. Da sollten wir eigentlich einziehen als Hafenlotsen, sind dann hier in dieses Gebäude gekommen. Die Stadt hat es für uns Lotsen gebaut. Der große markante Turm sagt uns, wie spät es ist. Darüber sind noch die drei großen digitalen Zahlen, wo man sehen kann, ob wir Flut haben. Dann steht da ein großes F oder E wie Ebbe. Und dahinter der Pegel, damit man auch weiß, wie viel Wasser gerade zusätzlich in der Elbe ist oder halt auch nicht. Und hier sind wir 24/7, 7 Tage die Woche, 365 Tage im Jahr. Bedienen hier alle Schiffe, die lotspflichtig sind, nach Hamburg kommen oder aus Hamburg wieder auslaufen wollen. Da haben wir eine hoheitliche Aufgabe von der Stadt Hamburg übernommen. Müssen jedes Schiff, was nach Hamburg kommen möchte, mit einem Lotsen ausstatten. Selbst wenn, bitte nicht nachmachen, man mit dem Schlauchboot vorbeikommt und einen Lotsen haben wollen würde, würden sie einen kriegen.
1: Welche Schiffe sind denn lotspflichtig?
0: Sie müssen mehr als 90 Meter lang sein und 13 Meter breit. Dann müssen Sie einen Lotsen nehmen. Sie könnten sich befreien lassen von der Lotsannahmepflicht. Dafür müssen Sie dann eine Prüfung machen, ein paar Lotsungen selber machen. Aber AIDA-Schiffe dürfen das nicht, die sind zu groß.
1: Tausend und eine Frage habe ich natürlich. Die allerwichtigste kommt gleich für euch, die entsprechende Antwort. Was haben Lotsen denn eigentlich ganz genau für Aufgaben? Und während es hier Bindfäden regnet mittlerweile, gucken wir noch ein bisschen schön auf die Elbe. Ihr hört ein bisschen Musik und dann sind wir gleich zurück.
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0: Ein Sonntagvormittag bei der Hafenlotsenbrüderschaft Hamburg. Wir sind unterwegs mit Elternmann Henrik Lüders. Die Hafenlotsen, was sind da die primären Aufgaben und vielleicht auch die immer mal dazukommen?
1: Unsere primäre Aufgabe ist es, für die Sicherheit und Leichtigkeit des Verkehrs zu sorgen. Das ist ein schönes, auswendig gelernte Phrase, denn so steht es im Sicherheitskonzept der Küste von der Bundesrepublik Deutschland. Wir sind diejenigen, die sich in diesem Fall mit dem Hamburger Hafen extrem gut auskennen. Es ist unsere Kernkompetenz, dass wir genau wissen, wie die Strömungen in den letzten Ecken und Kanten sind, wo wie viel Wasser ist, wo weniger Wasser ist. Da haben wir dem Kapitän einfach einen Vorteil, der kann das nicht weltweit wissen. So ist es auch weltweit, dass es ja diese Lotsen gibt, die an Bord gehen. Wir sind nicht irgendwie wie ein Fluglotsen nur in einem Tower und beraten dann über Funk, sondern wir gehen ja direkt auf die Schiffe und beraten dann direkt vor Ort auf der Brücke den Kapitän und sagen ihm, wo er am besten längs fahren sollte oder auch besser nicht und wann, wo, mit welcher Strömung zu rechnen ist und bringen so die Schiffe dann sicher

0: an den Liegeplatz. Gerade wenn die Schiffe größer werden, kommen ja noch die Schlepper hinzu. Die sind die kleinen Schiffe, die dann vorne und hinten dran getüdelt werden.
1: Die Power-Pakete.
0: Genau, die Power-Spaß-Schiffe.
1: Die mit dem Ballett zum Hafengeburtstag.
0: Die mit dem Ballett. Die sind eigentlich nur fürs Ballett da. Wenn sie gerade mal kein Ballett tanzen, dann machen sie Ballett mit großen anderen Schiffen. Und für den Kapitän, der nicht Deutsch kann, wäre es dann irgendwann schwierig, mit gerade diesen Leuten dann auch zusammenzuarbeiten. Und bis die dann sich einig wären, was denn der eine von dem anderen möchte, macht es Sinn, dass wir sozusagen als Übersetzer dazwischen sind, weil wir die Sprechweise kennen, wie man mit den Schleppern redet. Genauso sind wir das Bindeglied zwischen den Festmachern, die gibt es ja auch, die dann die Schiffe irgendwann festmachen, die die Leinen übernehmen und dann auf die Poller legen. Das muss man auch koordinieren. Wir sind sozusagen dieses Bindeglied an Bord zwischen einerseits den anderen Verkehrsteilnehmern, dann den Schleppern, dann den Bootleuten der Nautischen Zentrale, die auch noch den Verkehr ja im Großen regelt. Und wenn der Kapitän, das sind ja die anderen Sachen, noch andere Wehwehchen hat, wenn er sagt, wie komme ich zum Duckdalben, also zum Seemannsclub, wie komme ich in die Stadt oder ähnliches, dass man das auch noch erklären kann.
1: Immer alles auf Englisch, Fragezeichen?
0: Das, was gerade so geht. Okay. Also von Deutsch über Englisch, über Händisch, über alles durcheinander.
1: Das klingt nach einem nicht nur unglaublich vielseitigen Job, sondern auch nach einem immer wieder neu, auch ein bisschen unvorhersehbaren. Genau. Ihr wisst ja nicht, was kommt.
0: Das ist unser großes Privileg. Das ist das Schöne an diesem Beruf. Man weiß es wirklich nicht. Man weiß nicht, wann man zur Arbeit kommt. Das mag auf den ersten Blick blöd sein, aber es ist auch schön. Und man weiß nicht, was für ein Schiff man kriegt. Und auch wenn man zum 17. Mal auf der AIDA Prima unterwegs ist, wie es da ist oder auf allen anderen Schiffen, weiß man auch nicht. Wie gerade das Wetter ist, wie die Crew gerade zusammengesetzt ist, mit der man zu tun hat. Man muss ja innerhalb von kürzester Zeit dann ein Vertrauensverhältnis schaffen, dass man zusammen vernünftig die sehr großen Schiffe durch den sehr kleinen, aber sehr schönen Hamburger Hafen fahren kann. Man sieht physisch, das Schiff ist da hingekommen, hoffentlich, wo es hin sollte. Und dann geht man nach Hause und hat zu Hause dann schon den Schiffsnamen vergessen, weil man sich auf was anderes konzentrieren kann.

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1: Das ist der Hafenschnack am Sonntag heute mit ganz viel Insiderwissen von der Hafenlotsenbrüderschaft Hamburg und kredenzt von Eltermann Henrik Lüders. Henrik, wir sind beim Du. Wie bist du denn zum Lotsendasein gekommen? Du hast gesagt, du bist als Kapitän auch lange zur See gefahren.
2: Man könnte sagen, dass es naheliegend war, weil mein Vater auch Lotse geworden ist. Der ist auch zur See gefahren. Als ich angefangen habe mit der Seefahrt, da wollte ich nicht Lotse werden. Das war nicht das Ziel, sondern tatsächlich der Kapitän war das Ziel. Ich wollte gerne als Kapitän weltweit Schiffe fahren. Das habe ich auch gemacht. Ich durfte in Hamburg noch das Patent machen. So heißt das ja, das Studium, was man machen kann. Danach bin ich schwer gut gefahren weltweit auf kleinen Spezialschiffen. Wir hatten aber sehr große Kräne, konnten schweres Zeug hochheben. Und wie das dann so in der Lebensplanung so ist, gibt es irgendwann Familie und dann stellt man fest, dass 8 bis 10 Monate weg am Stück doof ist. Und dann stellt man auch fest, dass das Manövrieren sehr viel Spaß macht. Das ist halt schon so ähnlich wie mit diesen Schlepperfahren. Das ist halt toll, mit großen, riesigen Schiffen durch die Gegend zu fahren, die dann doch auch zentimetergenau irgendwo einzuparken. Das macht auch fürchterlich viel Spaß. Und daher war es dann irgendwann naheliegend, dass man hier im Hafen dann sich als Lotse versucht. Und dann ist man hier gelandet, zum Glück.
1: Ihr habt eine unglaublich verantwortungsvolle Aufgabe hier, aber müsst auch unglaublich viel doch gleichzeitig managen. Ist das jetzt vielleicht sogar anspruchsvoller, als einfach Kapitän zu sein? Oder kann man das überhaupt nicht vergleichen? Weil es ja irgendwie dann doch zusammenhängt oder Schnittstellen gibt.
2: Ich finde, man kann es gar nicht vergleichen. Als Kapitän ist man in diesem Mikrokosmos Schiff unterwegs, ist da sozusagen der Herbergsvater, hat Aufgaben von Manövrieren, von die Crew zusammenhalten, aus der Crew so, oder aus den einzelnen Besatzungsmitgliedern eine Crew formen, so rum. Dann ist man auch irgendwie Haushälter und muss gucken, dass man Proviant an Bord hat. Man ist für seine Ladung verantwortlich, muss irgendwann dann auch mal an dem Zielhafen zur rechten Zeit ankommen. Und jetzt als Lotse unterwegs sein, das bezieht sich dann ja nur auf diesen Part des Manövrierens. Der macht auch sehr viel Spaß. Man kommt in diesen Mikrokosmos-Schiff, wird mal reingesetzt, muss ich halt, was ich vorhin schon sagte, da relativ schnell zurechtfinden, wie die Leute da so alle ticken, ob die gute Laune haben, ob die schlechte Laune haben, wie man den Kapitän dazu bringt, dass er am besten von selber das macht, was man gerne möchte von ihm. Das sind sozusagen tatsächlich völlig andere Aufgaben. Von daher ist es zwar auf dem Schiff, dem Mikrokosmos-Schiff, ist man unterwegs, aber ist es doch völlig anders.

0: Der Hafenschnack am Sonntag, heute zu Gast bei der Hafenlotsenbrüderschaft Hamburg. Wir haben mit Ältermann Henrik Lüders schon ganz viel gesprochen. Und jetzt in der Station, habe ich gelernt, heißt es hier bei euch. Sieht für mich aus wie so die Regie beim Fernsehen oder wie so der Tower am Flughafen. Björn Sievers.
1: Moin.
0: Björn, du bist der Wachleiter. Das haben wir eben schon angekündigt bekommen und sitzt hier. Wir müssen es ja kurz beschreiben, weil wir kein Bild haben. Vor 1, 2, 3, 4, 5, 6, 7, 8, 9 Monitoren plus diverses anderes technisches Gerät. Und vor dir Panoramafenster so ein bisschen, der Blick auf die Elbe. Bitte erzähl uns von deiner Schicht, von deiner Arbeit als Wachleiter.
1: Der Wachleiter übernimmt das Einteilen, eigentlich der Disponent für die Kollegen, die heute arbeiten müssen, und versucht, den Überblick zu behalten und die Leute, also die Lotsen, die Kollegen rechtzeitig an Bord zu schicken und auch wieder rechtzeitig von Bord zu bekommen und sicherzustellen, dass überall ein Lotse zur Verfügung steht.
0: Können wir das mal ein bisschen konkretisieren? Also ich sage mal, so ein ganz normaler Tag. Auf welchem Bildschirm erkennst du was? Wann kriegst du von wem die Info, welche Schiffe kommen? Siehst du das alles selber? Mit wem musst du so sprechen? Erzähl mal ein bisschen.
1: Genau, wir haben eigentlich hier einen zentralen Bildschirm. Dort haben wir unseren Einsatzplaner. Dort wird jedes Schiff eingegeben, das ein Lotsen haben möchte. Und das läuft im Normalfall entweder so ab. Es gibt einmal einkommende Schiffe, die die Elbe heraufkommen und den Hafen von Hamburg anlaufen wollen. Die melden sich vorher an. Die kriegen wir ja automatisch in unserem System abgebildet, dass die besetzt werden müssen. Und dann haben wir einmal den Fall, dass Schiffe aus dem Hafen heraus auslaufen möchten oder dass Schiffe innerhalb des Hafens verholen wollen. Dann ruft in der Regel der Makler des Schiffes hier an, auf dem linken Telefon, das wir hier haben. Wir haben hier zwei Telefone oder drei. Jetzt zum Beispiel erwarten wir noch heute Nachmittag eine Order für die AIDA Prima. Möchte um 17 Uhr auslaufen. Dann wird das hier notiert. Und dann gebe ich das händisch ein, hier in unsere Maske, und dann haben wir eine Order. Und dann sehe ich zu, dass rechtzeitig die Kollegen an Bord sind. Dafür brauche ich natürlich auch Kollegen hier vor Ort. Also wenn ich jetzt keinen hier habe, dann muss ich zusehen, dass ich die rechtzeitig anrufe, dass sie von

0: Hause hierher kommen und dann an Bord geschickt werden. Momentan sind 5 Kollegen hier vor Ort und 22 sind zu Hause. Und wir arbeiten immer so, dass jeder Kollege, der hier angerufen wird, 3 Jobs erledigen muss, also quasi 3 Schiffe fahren muss und dann darf er wieder nach Hause gehen. Und dann haben wir einfach eine ganz simple Liste. Wenn ich neue Leute brauche, rufe ich den Obersten an. Und dann den 2. und so weiter. Und wer hier fertig ist und seine 3 Jobs abgearbeitet hat, der geht nach Hause und dann kommt er als letzter wieder auf die Liste.
1: Klingt super interessant. Ich bin aber noch lange nicht am Ende mit meinen Fragen, Björn. Hast du noch Zeit für ein paar Minuten weiterschnacken gleich?
0: Na klar, ja, gerne.
1: Er kann ja auch nicht weg. Er darf diesen Platz ja auch gar nicht verlassen. Ich habe Glück. Also bleib bei uns. Wir sind gleich zurück mit dem Hafenschnack am Sonntag.

0: Was für ein wunderschöner Blick hier über die Elbe. Wir sind in der Station der Hafenlotsenbrüderschaft Hamburg und ich bin immer noch bei Björn und gucke mir seinen Arbeitsplatz als Wachleiter an mit ganz vielen Multitasking. Ich bin überfordert, aber Björn hat den Überblick, hat uns schon so ein bisschen erzählt, wie so ein typischer Tag einfach aussieht. Björn, wie bist du denn Wachleiter? Ihr seid ja alle Lotsen, habe ich gelernt. Wie bist du denn Lotse geworden und warum?
1: Ja, ich komme aus Hamburg und hatte immer eine Verbindung hier zur Elbe und zum Meer. Ich bin früher viel gesegelt mit meinen Eltern und da war klar, ich will irgendwas in der Schifffahrtsbranche machen. Und genau, daraufhin habe ich dann nach dem Abitur Nautik studiert. Das war relativ klar für mich, dass ich das möchte. Erstmal primär gar nicht, um Lotse zu werden. Das war mir immer präsent, dass es den Job gibt. Aber ich wollte halt erstmal zur See fahren und genau, habe dann in Bremen Nautik studiert. War dann für eine Hamburger Reederei lange tätig als Offizier und Kapitän. Und dann bin ich als Folge eigentlich von der Corona-Pandemie hier, weil Reisen schwierig wurde. Bin vorher Containerschiffe gefahren, muss man oft nach Asien fliegen, um auf sein Schiff zu kommen. Und das war ja Reisen ein bisschen schwierig. Habe ich hier auf ein Containerfeeder, also ein kleines Containerschiff, das hier so in Nordeuropa verkehrte, bin ich dann gewechselt als Kapitän, weil einfach das Reisen leichter war. Und ich komme aus Hamburg, das Schiff hat Hamburg angelaufen. So konnte ich dann zwischendurch auch gerne mal nach Hause, meine Verwandten sehen und so weiter. Und bin dann oft nach Hamburg gekommen und habe hier dann mehr Kontakt gefunden zu den Hafenlotsen. Manche kannte ich auch schon so privat. Und da hat sich irgendwie die Perspektive für mich aufgetan, vielleicht hierhin zu wechseln.
0: Und die hast du beim Schopfe gepackt und jetzt sitzt du hier. Was ist das Schönste an diesem deinen Job?
1: Ja, erstmal das man eigentlich nicht so viel im Büro sitzt. Man geht raus, man kommt unter Leute, man bewegt sich, fährt Schiffe. Ja, und das Schönste ist eigentlich, dass es super abwechslungsreich ist. Und im Gegensatz als Kapitän fährt man auch sein Schiff, aber man hat nur ein Schiff. Und wenn ich jetzt hier arbeite, habe ich jedes Tag, sagen wir, jeden Tag habe ich meine drei Schiffe, die ich fahre, wenn es normal läuft. Manchmal sind es auch sechs, wenn viel los ist. Und das sind immer unterschiedliche Schiffe in der Regel. Ne? Also die Abwechslung macht es einfach.
0: Und wie Henrik schon gesagt hat, womöglich der Arbeitsplatz mit der schönsten Aussicht der Stadt.
1: Ja, das stimmt. Das ist eine sehr schöne Aussicht. Aber tatsächlich, jetzt hier als Wachleiter, muss ich nicht so viel aus dem Fenster gucken, sondern schon leider viel auf diesen Monitor hier in der Mitte.
0: Heute ist es eh so ein bisschen grau. Da locken die Bildschirme vielleicht ein bisschen mehr. Vielen Dank für die Einblicke in deine Arbeit, Björn.
1: Ja, sehr gerne.

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4: AIDA Time. Es ist 11 Uhr.
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6: Der Hafenschnack am Sonntag und ihr seid immer noch bei uns an Bord. Das finde ich richtig gut, ihr Lieben. Herzlich willkommen zurück. Heute sind wir zu Gast bei der Hafenlotsenbrüderschaft Hamburg mit Ältermann Henrik Lüders, der uns hier einmal ja durch diese ganz besondere Lotsenstation, das Lotsenhaus, führt. Eben gerade waren wir bei Björn in der Station und haben uns den wunderbaren Premium-Blick auf die Elbe nochmal angeguckt. Die ganzen Monitore, auf die er notgedrungen häufiger gucken muss als auf die Elbe. Und jetzt sind wir hier in einem... Ja, in einer Art Warteraum. Ne? Hier sind auch Monitore. Henrik, beschreib mal, wer hält sich wann hier auf?
7: Ja, das ist unser Warteraum. Hier bereitet der Lotse sich auf seine Lotsung vor. Der Björn, wenn er den Kollegen abteilt, so heißt es, wenn wir einem Schiff zugeteilt werden, hat er noch eine Stunde Zeit. In dieser Stunde muss er dann zum einen an Bord kommen und kann sich vorbereiten. Auf den Monitoren, die hier zum Teil im Sleep-Modus gerade sind, kann der Kollege, der dann abgeteilt ist, zum einen, auf der einen Seite sehen wir Wetterdaten, da sieht er die aktuellen Pegel, wie hoch die Elbe gerade ist oder ob wir Flut haben, ob wir Ebbe haben, was für einen Wind wir haben, alle Brückendurchfahrtshöhen, wie hoch gerade der oder welche Durchfahrtshöhe wir gerade unter der Kühlbrandbrücke haben. Da fahren wir mit Großcontainerschiffen mit relativ wenig Abstand durch, also so 10, 15 Zentimeter. Des Weiteren haben wir hinter dir Monitore, da ist es eine elektronische Seekarte drauf. Wir kriegen täglich aktualisierte Tiefenkonturen von der Elbe. Das ist einer unserer großen Vorteile gegenüber den Kollegen, den Kapitänen an Bord. Die sind so genau, dass man, wenn wir Bagger haben, die baggern, dass man die Furchen sehen kann, die mit ihren Baggerrüssel sozusagen baggern, damit wir ganz genau wissen, wie das Unterwasserbett der Elbe aussieht vom Hamburger Hafen. Das kann der Kollege sich ja alles angucken. In dem alten Panzerschrank ist der Vorgänger von der digitalen Karte. Da können wir sozusagen als Peilpläne uns noch angucken. Die sind in A0 gedruckt, riesengroß mit unendlich vielen Zahlen, wo man gucken kann, wie dann so das, wie tief das Wasser ist.
6: Wenn die Lotsen das wirklich alles, also ich sag mal ganz salopp formuliert, noch genauer wissen als der eigentliche Kapitän, übernehmt ihr dann wirklich auch ein Stück weit gerade beim Manövrieren in Richtung Liegeplatz und so, wenn es ganz eng und knifflig wird, übernehmt ihr dann auch das Kommando an Bord?
7: Nein, wir sind der Berater vom Kapitän. Der Kapitän hat die Verantwortung über das Schiff. Wir sagen halt nur, was wir empfehlen, was der Rudergänger machen sollte. Und in der Regel macht er das dann auch direkt.

0: Bei der Hafenlotsenbrüderschaft Hamburg ist immer was los. Was war denn eine ganz, ganz besondere Lotsung, an die du dich mal erinnerst? Ich habe so das Gefühl, ihr seid immer auf alles vorbereitet, ihr seid erfahren, ihr mögt ja auch gerne dieses Unvorhergesehene, aber war trotzdem immer was dabei, wo du sagst, also das war was ganz Besonderes, an das ich mich auch sehr, sehr lang noch erinnern werde.
1: Jede Lotsung ist besonders, von daher kann man das so leicht gar nicht sagen. Was im positiven Sinne überraschend war, war der Flugzeugträger Queen Elizabeth von den Engländern, der letztes Jahr, glaube ich, war es, nach Hamburg gekommen ist. Im Vorwege war das sehr aufwendig, das rauszukriegen, das große Schiff der Engländer nach Hamburg zu kriegen. Mit all ihren Sicherheitsvorgaben haben wir sehr, sehr viele Runden gedreht. Das war tatsächlich sehr geplant. Da die Flugzeugträger einen relativ schmalen Rumpf im Wasser haben, dann aber für ihr Flugdeck über Wasser sehr breit werden, musste man sehr viel Gehirnschmalz da reinsetzen, wie man das Schiff an eine Kaikante bringt, ohne dass dann irgendwann die Kaikante bei Niedrigwasser unter das Schiff hakt sozusagen, wie die Schlepper da rankommen. Da haben wir sehr, sehr viel vorher uns Gedanken zugemacht. Von daher war das da nicht spontan. Aber die Lotsung selber waren dann auch mein Vertreter, der zweite Ältermann und ich da drauf. Und was auf den Kriegsschiffen besonders ist, dass die eigentlich sich nicht so gerne beraten lassen. Die wollen immer ihre Sachen selber machen, weil die Engländer ja auch eine nicht ganz unbedeutende Seefahrtsnation sind. Aber es war völlig anders. Die haben im positiven Sinne wirklich ein super tolles Brückenteam gebaut. Also jeder wusste, welche Rolle er hat. Die haben dann auch gesagt, so Lotse, das kannst du besser als ich, mach du jetzt mal. Und man durfte dann tatsächlich mal, also das heißt dann mal, you have the con. Also man ist derjenige, der sagt, was passiert. Das ist sehr ungewöhnlich für ein Kriegsschiff. Und das hat diese Lotsung sehr, sehr besonders und sehr eindrücklich gemacht.
0: Bist du denn jetzt auch noch immer mal wieder auf Schiffen unterwegs? Also dass du wirklich jetzt in Action kommst? Oder ist es doch mehr repräsentativ und von hier, was du machst?
1: Leider das meiste ist das Repräsentative, dass ich hier im Radio reden darf, ist natürlich dann das Besondere, aber nein, einmal die Woche versuchen mein zweiter Ältermann und ich noch Schiffe zu fahren. Wir arbeiten ja immer 8 Tage, das hatte ja Björn schon, glaube ich, grob erzählt. Dienstags ist immer unser Wechseltag und diese Bird-Liste, das ist diese Liste, wo wir dann immer durchrotieren, damit die nicht durcheinander kommt, weil wenn ich jetzt einfach sage, auf heute Freitag, ich möchte jetzt mein Schiff fahren, dann freut sich vielleicht irgendwie ein Kollege, aber ich bringe diese Liste durcheinander und wir sind ja dann doch auch nur Menschen und wollen gerne denn tagsüber arbeiten und nicht nachts. Und wenn ich mich als Ältermann dann unter der Woche da reingrätsche und sage, jetzt fahre ich mal ein Schiff, dann rutscht irgendeiner in die Nacht, irgendein anderer freut sich, kommt aus der Nacht, klar. Aber der in die Nacht rutscht, ist dann sauer und findet es blöd. Von daher machen wir das immer dienstags, wenn dann ausgeschieden wird und fangen dann, nehmen den Kollegen die letzten Schiffe sozusagen weg und der Kollege kann dann 6-7 Stunden vorher nach Hause, also richtig nach Hause gehen, um dann in seinen Freiturn zu gehen. Emergency.

Die Hafenlotsenbrüderschaft Hamburg, ein richtig tolles Team hier direkt an der Elbe, haben wir euch schon erzählt. Wir sind mit dem Hafenschnack am Sonntag den ganzen Morgen und Vormittag hier schon unterwegs. Und Hendrik Lüders, der Ältermann, erzählt uns über die Aufgaben, über wie es früher ablief. Und da würde ich jetzt gerne noch mal drauf zu sprechen kommen, denn wir alle wissen, wie der Hafen auch, insbesondere der Hamburger Hafen, sich jetzt, wenn wir das als Beispiel nehmen, über die letzten Jahrzehnte weiterentwickelt, vergrößert, verändert hat. Alles ist viel technisierter geworden. Wir haben über den Panzerschrank eben schon was gehört. Heute spielt sich das meiste auf diversen Bildschirmen ab. Also, wie hat sich die Arbeit der Lotsen im Laufe der Zeit

0: verändert.
1: Das Schöne ist an unserem Beruf, dass es tatsächlich eigentlich Handwerk ist. Es ist, deswegen dauert es ja auch so lange, bis man Lotse wird. Man muss es üben, üben, üben und machen, machen, machen. Und ja, unser Hauptbildschirm ist das Fenster, durch das wir gucken, um dann die Welt wahrzunehmen. Durch die Technik, die es heute gibt, haben wir sehr viel Hilfsmittel dazugekriegt. Damit haben wir einen Vorteil gegenüber den Kollegen von vor 20 oder 30 Jahren. Wir laufen alle mit einem Tablet rum, auf dem wir sozusagen das TomTom für den Hamburger Hafen haben. Da haben wir, worüber wir schon gesprochen hatten, diese hochgenauen Karten, wo man sehen kann, wo genau wie viel Wasser ist. Da fahren dann die Schiffe als Shipshape durch die Gegend. Man sieht also auch sein eigenes Schiff sehr genau und kann noch dichter sozusagen an die Grenzen rangehen mit hoher Sicherheit, dass es auch man die Grenzen nicht überschreitet. Das sind Hilfsmittel, die dazugekommen sind. Wir haben in den letzten Jahren gemerkt, dass die Daten, die wir dafür von den Schiffen bekommen haben, leider nicht genau genug sind. Da haben wir als Hamburger Hafen uns entschieden, dass wir da noch einen Schritt weitergehen, dass TomTom sozusagen nicht die Daten vom Schiff kriegt, sondern wir eigene virtuelle Schiffe sozusagen mit zwei hochgenauen GPS-Geräten bauen, dass wir von dem Schiff unabhängig im Zentimeterbereich genaue Schiffsdaten kriegen können, die als Hilfsmittel den Kollegen zur Seite stehen, damit sie das Schiff sicherer auch bei Nebel manövrieren können. Das Faszinierende ist, um dann den Bogen zu dem, dass es doch ein Handwerk zu schlagen ist, dass man vermuten könnte, dass wenn wir Nebel haben in der heutigen Zeit, weil wir diese TomToms, nenne ich sie jetzt mal, haben, dass wir ja rein technisch fahren und im Nebel fahren wir erstmal alle in unsere Schlangenlinien, weil wir nicht mehr aus dem Fenster gucken können. Also trotz der ganzen Technik, die Einzug erhalten hat, die einen großen Sicherheitsgewinn auch darstellt und Sachen möglich macht, die halt vor 30 Jahren nicht möglich wären. Denn die 400-Meter-Schiffe, die drehen wir hier im Hamburger Hafen. Ja, ich sage immer, die Spanier können in der Fußballzelle Fußball spielen, in der Telefonzelle Fußball spielen. Wir können 400 Meter Blech in der Telefonzelle umdrehen. Das kann sonst keiner auf der Welt, kann ich, glaube ich, mit Fug und Recht behaupten. Denn unser Hamburger Hafen ist zwar so wunderschön, aber ist auch so wunderklein. Und die Schiffe sind leider elendig groß. Und das, was wir mit den 400-Meter-Schiffen hier im Hamburger Hafen machen, das geht ohne diese Technik nicht.

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3: Henrik Lüders ist Ältermann der Hamburger Hafenlotsenbrüderschaft. Wir sitzen immer noch in diesem, ja, ich sag mal, Wartezimmer hier im Lotsenhaus bei den ganzen Bildschirmen, an denen die Lotsen, wenn sie denn wissen, sie kriegen einen Auftrag, sie müssen ungefähr in einer Stunde auf dem Schiff sein, sich auch vorbereiten können. Wie kommen die Lotsen denn auf die Schiffe? Sie werden mit einem Boot höchstwahrscheinlich zu den großen Pötten dann hingebracht. Aber ich habe hier auch verdächtig viele Taxen vor der Tür gesehen. Wie macht ihr das logistisch überhaupt alles?
4: Genau, wir machen es von zu Fuß über Taxi über Boot, manchmal auch mit dem Schlepper. Also die aufkommenden Schiffe, die nach Hamburg kommen, die werden alle mit dem Boot besetzt. Dafür haben wir 3 Boote immer im Einsatz. Die stellt uns die Stadt Hamburg, die Flotte Hamburg GmbH. Das sind, gerade haben wir dieses Jahr und letztes Jahr ganz nagelneue Lotsenboote gekriegt. Da sind wir sehr glücklich drüber. Das sind richtig tolle Lotsenversetzboote, die sehr effizient fahren können. Zum einen, also dass wir da auch tatsächlich ein bisschen auf unseren CO2-Fußabdruck achten und die das erste Mal richtig extrem gute Sicherheitseinrichtungen haben, dass wenn wir ins Wasser fallen könnten, wir die Leute auch sehr schnell und sehr gut wieder aus dem Wasser rausziehen können. Alles, was westlich des Kühlbrands ist, wird auch damit wieder ausgeholt. Für alles andere, um dann wieder von Bord zu kommen, ja, es stehen hier verdächtig viele Taxen rum. Das machen wir tatsächlich mit einem Taxibetrieb, der uns ein Taxi stellt. Und wenn wir mehr Leute brauchen, dann bestellen wir halt mehr Taxen. Ein Fahrdienst wäre für uns viel, viel teurer. Und mit den Taxen kriegen wir das tatsächlich sehr effizient und auch sehr günstig für die Schifffahrt hin. Das ist eigentlich das A und O. Die Kollegen kennen das dann auch. Die Taxifahrer müssen ja dann doch die ein oder andere, Gießkanne im Hamburger Hafen kennen, die sonst keiner kennt. Und das sind auch echte Profis, was den Hafen betrifft, landseitig, um uns da wieder abzuholen.
3: Du hast anfangs erwähnt, die Sicherheitsausstattung der Boote, wenn mal einer ins Wasser fällt, hast du gesagt. Da bin ich ja gleich hellhörig geworden. Also wie gefährlich ist der Beruf?
4: Das heißt, glaube ich, im offiziellen Sprecher ist unfallträchtig. Es passiert sehr, sehr wenig bei uns. Also, dass vom Schiff einer runtergefallen ist, eigentlich glaube ich noch gar nicht. Wir steigen auch manchmal an den Steigleitern in der Kaimauer hoch, um dann auf das Schiff zu kommen. Da ist, glaube ich, schon der ein oder andere Mal im Dunkeln daneben getreten und dann halt aber auch nur einen halben Meter ins Wasser gefallen. Wir haben dafür Lotsen intern extra eine Ausbildung oder eine Fortbildung kreiert, wo wir und mittlerweile alle Lotsen Deutschlands einmal durch müssen während der Zeit, die sie in der Ausbildung sind und danach auch wiederkehrend, wo wir eine Woche lang auf Herz und Nieren gerade dieses Versetzen üben, wo es einen Lotsenleiter-Simulator gibt, wo dann auch mal eine Lotsenleiter einen Meter runterrutschen kann, weil sie sozusagen kaputt gegangen ist oder nur eine Seite abreißt, wo man in einem Wellenbad im Dunkeln dann mit Stroboblitzen und so weiter Schwimmwesten ausprobieren kann, wo wir mehr oder weniger das komplette Portfolio an Schwimmwesten, was der Markt hergibt, hat zum Ausprobieren, um rauszufinden, welche Schwimmweste am besten zu einem passt, was für Schuhe am besten sind, die dann gerade im Winter oder auf Wasser auf Stahldecks am besten oder am wenigsten rutschen und ähnliches. Da haben wir uns sehr viel Mühe gegeben, um da die Kollegen darauf vorzubereiten, dass das gut klappt. Und somit haben wir tatsächlich eigentlich wirklich keine Unfälle.

Der Hafenschnack am Sonntag. Immer noch zu Gast bei der Hafenlotsenbrüderschaft Hamburg mit Ältermann Hendrik Lüders, der uns schon ganz viel erzählt hat über die Abläufe hier. Über die Ausbildung wollen wir gleich zum Ende der Sendung sprechen. Und wir haben auch anfangs der Sendung gesagt, dass du als Kapitän ja auch viele Jahre wirklich auf der ganzen Welt unterwegs warst. Auf größeren Schiffen, auf kleineren Schiffen. Und ich würde dir jetzt gerne doch nochmal die ein oder andere persönliche Erfahrung entlocken, lieber Hendrik. Was hast du auf See, ja, ich sag mal, Prägendes, vielleicht auch mal Gefährliches, Unvergessliches erlebt?

0: gibt.
1: Das erste Mal um Südafrika rumgefahren mit dem Schiff und dann ging es dann an den Malediven vorbei. Und da war so die Überlegung, wir so als Kapitän, erster Offizier, dass man ja eigentlich, wenn man da ja schon mal vorbeifährt, irgendwie ja so eine Insel erobern müsste. Und somit haben wir das dann auch in eine Sicherheitsübung verpackt und auch versucht, sind dann irgendeine Insel, die wir uns ausgesucht haben, rangefahren, wollten dann mit dem Schlauchboot da auch hinfahren. Das hat dann nicht geklappt, weil dann doch irgendwie Leute schon vor uns auf der Insel waren, leider, die uns dann mit Schrotflinten wieder vertrieben haben. Wir haben zwar noch eine Kiste Becks hochgehalten, aber das hat auch nicht sie bestechen können. Von daher sind wir dann wieder von dann gelaufen. Zum Glück weiß mein Reeder davon bis heute nichts, weil das wäre ja auch bestimmt nicht erlaubt gewesen.
0: Aber jetzt?
1: Jetzt weiß er es ja, aber ist jetzt, glaube ich, auch verjährt. Ja, über Bord geschwemmt bin ich auch fast. Das war irgendwo südlich von Taiwan. Da sind wir in einen Wirbelsturm reingefahren, der tatsächlich nicht vorhergesagt war. Und wir mussten leider aus den Aufbauten raus, um eine Luke, die weggeflogen war, zuzumachen. Da sind wir auch dann von einer Welle mal erfasst worden, ich und der Bootsmann und noch zwei andere Leute. Da war ich noch erster Offizier, nicht Kapitän. Zum Glück bin ich auf einem Poller sitzend gelandet, 10 Zentimeter neben der, also auf der richtigen Seite von der Bordwand. Das war sozusagen schon sehr eindrücklich, weil es tatsächlich da diese im Vorwege schon diese sogenannten Kaventsmänner gab. Die Schiffe, die wir hatten, hatten die Aufbauten vorne, nicht hinten, wie das normale Handelsschiff. Und man guckte halt dann regelmäßig in die Welle rein. Also die war höher als man selber. Das war schon relativ eindrücklich. Aber ich sitze ja hier, von daher war alles gut. Man hat ja eine Ausbildung auch dadurch laufen. Als Auszubildender oder als Schiffsmechaniker, Azubi, hat man das erste Mal schlechtes Wetter erlebt und da hat man sich auf seiner Kammer unwohl gefühlt oder hat aus dem Bullei geguckt und gesagt, uiuiui, ob das so gut ist. Da hatte man ja einen Kapitän, der dann gelangweilt oben auf der Brücke saß und rausguckte und in seinem Stuhl durch die Gegend gerutscht ist. Und man hat so gedacht, ja gut, wenn der entspannt ist, dann wird wohl alles gut sein. Und somit hat man ja gelernt, was Schiffe können und was sie auch eventuell nicht können. Und dadurch ist man dann ja darauf vorbereitet gewesen, wenn man dann selber in dieser Verantwortung ist, dann weiß man ja, was ein Schiff kann und was ein Schiff nicht kann.

0: Und das ist unser großes Finale vom Hafenschnack am Sonntag. Heute wieder mit einem Thema, was Hafenschnack-würdiger nicht sein kann. Denn wir sind direkt an der Elbe. Wir sprechen über die Schiffe im Hafen, wie sie sicher da rein und da rauskommen, wie sie an ihren Liegeplatz geführt werden. Die Zusammenarbeit der Hafenlotsen mit den Kapitänen auf den dicken Pötten haben wir überall schon einmal thematisch angerissen mit Eltermann Henrik Lüders. Und ganz zum Schluss jetzt, es gäbe ja noch so viel mehr zu besabbeln, würde ich gerne über die Ausbildung der Hafenlotsen sprechen. Was wir schon wissen, ist, dass sie lang ist, dass sie umfangreich ist, nicht mal eben so. Aber ihr wollt Lust machen und ihr sucht und es ist Bedarf.
1: Das ist richtig. Wir haben einen großen Bedarf an Lotsen. Nicht nur wir im Hamburger Hafen. In ganz Deutschland werden Lotsen händeringend gesucht. Von daher, wer immer Lust hat, zur See zu fahren, sollte es tun, um danach Lotse zu werden. Wie kann man das werden? Da ist gerade ein gewaltiger Umbruch. Ich bin noch als Kapitän zur See gefahren, musste mehrere Jahre, mindestens 2 Jahre Nettofahrzeit als Kapitän gefahren sein, bevor ich dann mich hier als Lotse bewerben konnte, um dann 7 Jahre hier mich weiterzubilden, um dann große Schiffe zu fahren. Vor den 7 Jahren in der Brüderschaft muss man keine Angst haben. Da ist man dann ja, das ist sozusagen eine Karriere, die man macht. Also man ist ja schon, kann da auch nicht durchfallen durch die Prüfung. Aber die Voraussetzungen ändern sich, weil immer weniger Leute Kapitän werden wollen. Auf jeden Fall, wir Hafenlotsen in Hamburg haben zusammen mit den Kollegen vom Bund eine Ausbildung entwickelt, dass nach dem Studiengang, der jetzt einen Bachelor als Abschluss hat, um Kapitän zu werden, man noch 2 Jahre direkt nach dem Studium einen Masterstudiengang hinterher schieben kann, der einem dann direkt in das Lotswesen spuckt, also wo man dann gleich als Lotse rauskommt. Das ist neu. Man hat jetzt dadurch dann insgesamt 3 Zugangswege geschaffen. Entweder bleibt der alte Weg bestehen, der Kapitän mit mindestens 2 Jahre Fahrzeit auf dem Schiff kann

0: Dann Lotse werden mit einer einjährigen Ausbildung oder direkt nach dem Studium weiter studieren, 2 Jahre Master machen, wird man Lotse. Oder dass das dazwischen ist, sind dann 1,5 Jahre Ausbildung.
1: Vielen herzlichen Dank, dass wir mit dem Hafenschnack am Sonntag mal reingucken durften. Wie geht's für euch weiter? Wann kommt das nächste Schiff? Wann muss der nächste Lotse los?
0: Ich glaube, ich habe jetzt nicht geguckt, aber ich glaube um 13 Uhr. Grey Fox um 13 Uhr von Schuppen 63 nach See. Auch ein tolles Schiff. Multipurpose-Schiffe fahren immer nach Südafrika, kommen hier immer her. Ganz großartige Schiffe haben gerade. Das ist dann wieder Historie für mich.
1: Willst du an Bord?
0: Ach, jetzt doch, wäre schön. Ist ein Abgang, geht schnell. Aber mein Schreibtisch ruft nachher wieder. Da darf ich gleich noch an der Lotsausbildung feilen und den Gesetzesentwurf fürs neue Hafenlotsgesetz zusammenschrauben.
1: Herzlichen Dank und vielleicht ja bis zum nächsten Mal. Bei euch passiert so viel, vielleicht komme ich ja mal wieder, wenn ich darf.
0: Immer gerne. Und falls jemand mal sich den Lotsenberuf angucken kann, gerne bei uns melden, Praktikum machen, geht bei uns auch immer.
1: Also ihr Lieben, schön, dass ihr mit an Bord wart. Den nächsten Hafenschnack am Sonntag im Radio bei AIDA Radio gibt's ofenfrisch. Heute in einer Woche, nächsten Sonntag 10 bis 12, das wisst ihr. Und natürlich auch, dass es unseren Podcast gibt. Überall da, wo es Podcasts gibt. Hört rein, klickt durch. 5-Sterne-Bewertung oder auch 6, wenn es 6 gibt. Ihr wisst Bescheid. Ich bin Theresa und freue mich auf euch. Spätestens nächste Woche. Bis dann.

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3: AIDA Time. Es ist 12 Uhr.
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1: AIDA Time. Es ist 13 Uhr.
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3: AIDA Time. Es ist 14 Uhr.
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3: AIDA Time, es ist 15 Uhr.
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2: AIDA Time. Es ist 16 Uhr.
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5: AIDA Time. Es ist 17 Uhr.
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7: AIDA Time. Es ist 18 Uhr.
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1: AIDA Time. Es ist 19 Uhr.
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3: AIDA Time, es ist 21 Uhr.
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2: AIDA Time. Es ist 22 Uhr.
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0: AIDA Time. Es ist 23 Uhr.
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0: AIDA Time. Es ist 0 Uhr.
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0: AIDA Time. Es ist 1 Uhr.
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1: AIDA Time. Es ist 2 Uhr.
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